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1: Ich bin Tine Klimach. Im laufenden Jahr erwarten die führenden Wirtschaftsforschungsinstitute einen Anstieg des Bruttoinlandsprodukts um 1,3%. In ihrem Frühjahrsgutachten hatten sie noch mit 0,6% gerechnet. Die Experten haben aber auch Sorgen.
2: Die Prognose hat sich zwar verdoppelt, aber es ist eher ein kleines Plus als ein echter Aufschwung. Unter anderem angetrieben durch die staatlichen Milliarden für Verteidigung und Infrastruktur. Nach Einschätzung der Institute bleibt die deutsche Wirtschaft in den kommenden Jahren leistungsschwach. Der Titel des Gutachtens, Aufschwung mit Strukturproblemen, Finanzpolitik auf Abwägen. So hieß es von den Experten unter anderem, die Rentenreform führe unter dem Strich zu einer steigenden Beitragsbelastung. Bei der Energiepolitik erkenne man nicht mal ansatzweise eine Vision und der Tankrabatt sei kontraproduktiv. Aus Berlin, Ursula Winkler.
1: Über die geplante Rentenreform wird in der schwarz-roten Bundesregierung heftig gestritten. Der Sozialverband VdK Deutschland fordert nun in einem Interview mit der deutschen Presseagentur einen Sozialcheck. Konkret rät VdK-Präsidentin Verena Bentele dem Bundeskanzler, die Chance für eine Überarbeitung der Reform zu nutzen.
3: Die geplante Abschaffung der Rente mit 63, ein Unding, auch für den Sozialverband. Viele hätten ihren Renteneintritt schon geplant. Deswegen könne man die Rente nach 45 Beitragsjahren nun nicht einfach canceln. Wir brauchen mindestens Übergangsfristen, heißt es, eine Reform zum Wohl der Menschen. Mehr Nähe zu den Leuten, nicht mit dem Kopf durch die Wand. Das hört man nun auch immer wieder aus der Koalition. Doch noch ringt die Regierung um einen Rentenkompromiss. Claudia Wächter, Nachrichtenredaktion.
1: Der Streit zwischen US-Präsident Trump und Medienhäusern um den Zugang zum Weißen Haus überschattet in den USA den Besuch von Chinas Staatschef Xi Jinping. Eine Live-Übertragung gab es nicht. Trump kündigte zum Auftakt des Besuchs an, man werde Fragen im Kontext von Sicherheit, Technologie und KI erörtern. Auch der heftige Handelsstreit sollte Thema sein. Zum Sport. Beim Debüt von Jürgen Klopp als Bundestrainer hat die deutsche Fußballnationalmannschaft einen Sieg knapp verpasst. Das DFB-Team kam zum Nations League-Auftakt in Amsterdam gegen die Niederlande zu einem 1:1 Unentschieden. Felix Metscher brachte Deutschland in der 32. Minute in Führung. In der Nachspielzeit erzielte Cody Gakpo den Ausgleich für die Niederlande.
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1: Ich bin Thomas Bleskin. Bundestag und Bundesrat wollen heute einen neuen Tankrabatt beschließen. Die schwarz-rote Koalition plant, die Energiesteuer auf Benzin und Diesel vom 1. Oktober bis Ende Dezember um 14 Cent je Liter zu senken. Mit der Mehrwertsteuer ergibt sich eine Entlastung von 17 Cent pro Liter. Bund und Länder rechnen dadurch mit Steuerausfällen von insgesamt bis zu 2,5 Milliarden Euro. Im Bundestag steht heute außerdem das Bundespolizeigesetz zur Abstimmung. Der Bundespolizei soll es im Kampf unter anderem gegen Extremismus künftig erlaubt sein, Handys zu überwachen.
2: Das Handy anzapfen, Mails mitlesen, ebenso die Nachrichten bei Telegram oder WhatsApp. Um Kriminellen auf die Spur zu kommen oder auch um mögliche Taten zu verhindern, hilft es Ermittlern häufig, die Kommunikation der Verdächtigen zu überwachen. In Deutschland gelten für eine solche Überwachung strenge Regeln. Daher ist eine Änderung im Gesetz nötig, damit die Bundespolizei im Kampf gegen Extremismus und Schleuserbanden im Falle des Falles künftig auch die Kommunikation überwachen darf. Lea Matschulat, Nachrichtenredaktion.
1: Der Streit zwischen US-Präsident Donald Trump und Medienhäusern um den Zugang zum Weißen Haus überschattet auch den Besuch von Chinas Staatschef Xi Jinping. Große US-Sender strahlten in ihrem Programm deutlich weniger zu dem Treffen in Washington aus, als es sonst bei solchen Gipfeln üblich ist. Live-Übertragung fehlte ganz.
3: Das Staatsdinner blieb weitgehend im Dunkeln. Wieder wurden Sender ausgeschlossen und TV-Berichterstattung blieb aus. Beim Dinner serviert wurde gelber Kürbis, Pilzfrikassee, Barsch, Aubergine und Vanilleeis. Ein Tenor sang Lieder und die Blaskapelle des Militärs spielte auf. Tech-Bosse saßen mit am Tisch, aber über die Inhalte der Gespräche wurde nichts bekannt. Auch vom Vier-Augen-Gespräch von Trump und Xi zuvor drang wenig nach außen. Konfliktstoff gibt es reichlich, aber es hieß nur, es sei ein großartiges Treffen gewesen. Tina Eck, USA.
1: Zum Sportfußball. Jürgen Klopp hat bei seinem Debüt als Bundestrainer einen Sieg knapp verpasst. Deutschland spielte zum Nations League-Auftakt in Amsterdam 1:1 gegen die Niederlande. Felix Metscher brachte die DFB-Elf in Führung, Cody Hapko glich erst in der Nachspielzeit aus. Klopp erklärte anschließend, er könne mit dem Punkt leben. Mit vielen Einzelleistungen und der Leidenschaft seiner Mannschaft sei er sehr zufrieden gewesen.
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1: Ich bin Thomas Bleskin. Bundestag und Bundesrat wollen heute den Weg für einen neuen Tankrabatt freimachen. Die Energiesteuer auf Benzin und Diesel soll um 14 Cent je Liter sinken. Einschließlich Mehrwertsteuer ergibt sich eine Entlastung von 17 Cent.
2: Jetzt muss es schnell gehen, denn der Rabatt soll schon ab Oktober, also ab nächsten Donnerstag, für 3 Monate gelten. Der Liter Sprit wird mit der Steuersenkung knapp 17 Cent günstiger, wenn die Tankstellen den Rabatt voll weitergeben. Bei der ersten Auflage im Mai und Juni hatten Institute und das Bundeskartellamt errechnet, dass das nur teilweise der Fall war. Die Mineralölwirtschaft bestreitet das. Viele Experten kritisieren den Rabatt, denn er ist vergleichsweise teuer und nicht zielgenau. Er unterstützt auch Menschen, die keine Hilfe bräuchten. Wer kein Auto hat, aber unter hohen Preisen leidet, bekommt dagegen nichts davon. Ursula Winkler, Nachrichtenredaktion.
1: Der Streit zwischen US-Präsident Donald Trump und Medienhäusern um den Zugang zum Weißen Haus überschattet in den USA den Besuch von Chinas Staatschef Xi Jinping. Große US-Sender strahlten in ihren linearen TV-Programmen deutlich weniger zu dem Treffen in Washington aus, als es sonst bei solchen Gipfeln üblich ist. Eine Live-Übertragung gab es nicht. Google will prüfen, ob Rechenzentren im Weltraum technisch machbar sind. Dafür schickt der Konzern kommende Woche 4 seiner KI-Chips mit einer SpaceX-Rakete ins All. Getestet werden soll unter anderem, wie die Prozessoren mit Erschütterungen, hoher Strahlung und der Kühlung im Vakuum zurechtkommen. Google hält einen 5-jährigen Einsatz grundsätzlich für möglich, sieht aber noch zahlreiche technische Herausforderungen. Zum Sportfußball. Jürgen Klopp hat beim Debüt als Bundestrainer mit der deutschen Nationalmannschaft ein Unentschieden geholt. Das DFB-Team spielte zum Auftakt der Nations League in Amsterdam gegen die Niederlande 1:1.
3: Lange führt das deutsche Team, doch am Ende jubelt Oranje über den verdienten Ausgleich. Deutschland beginnt stark, danach spielen aber vor allem die Niederländer, denen 2 Tore aberkannt werden. Die neue Nummer 1, Ter Stegen, leistet sich einige Fehlpässe, verhindert aber auch das ein oder andere Gegentor. Jürgen Klopp ist zufrieden, sieht aber noch viel Luft nach oben. Während des Spiels steht er fast die ganze Zeit an der Linie, dirigiert, lobt und ärgert sich am Ende über den späten Ausgleich. Thomas Bremser, Amsterdam.
1: Weiter geht es für Klopp und sein Team am Sonntag in Augsburg gegen Griechenland. Nicht dabei sind dann wohl Musiala und Havertz. Die beiden haben sich in Amsterdam verletzt.
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1: Ich bin Thomas Bleskin. Bundestag und Bundesrat wollen heute einen neuen Tankrabatt beschließen. Die schwarz-rote Koalition plant, die Energiesteuer auf Benzin und Diesel vom 1. Oktober bis Ende Dezember um 14 Cent je Liter zu senken. Mit der Mehrwertsteuer ergibt sich eine Entlastung von 17 Cent pro Liter. Bund und Länder rechnen dadurch mit Steuerausfällen von insgesamt bis zu 2,5 Milliarden Euro. Im Bundestag steht heute außerdem das Bundespolizeigesetz zur Abstimmung. Der Bundespolizei soll es im Kampf unter anderem gegen Extremismus künftig erlaubt sein, Handys zu überwachen.
2: Das Handy anzapfen, Mails mitlesen, ebenso die Nachrichten bei Telegram oder WhatsApp. Um Kriminellen auf die Spur zu kommen oder auch um mögliche Taten zu verhindern, hilft es Ermittlern häufig, die Kommunikation der Verdächtigen zu überwachen. In Deutschland gelten für eine solche Überwachung strenge Regeln. Daher ist eine Änderung im Gesetz nötig, damit die Bundespolizei im Kampf gegen Extremismus und Schleuserbanden im Falle des Falles künftig auch die Kommunikation überwachen darf. Lea Matschulat, Nachrichtenredaktion.
1: Der Streit zwischen US-Präsident Donald Trump und Medienhäusern um den Zugang zum Weißen Haus überschattet auch den Besuch von Chinas Staatschef Xi Jinping. Große US-Sender strahlten in ihrem Programm deutlich weniger zu dem Treffen in Washington aus, als es sonst bei solchen Gipfeln üblich ist. Live-Übertragung fehlte ganz.
3: Das Staatsdinner blieb weitgehend im Dunkeln. Wieder wurden Sender ausgeschlossen und TV-Berichterstattung blieb aus. Beim Dinner serviert wurde gelber Kürbis, Pilzfrikassee, Barsch, Aubergine und Vanilleeis. Ein Tenor sang Lieder und die Blaskapelle des Militärs spielte auf. Tech-Bosse saßen mit am Tisch, aber über die Inhalte der Gespräche wurde nichts bekannt. Auch vom Vier-Augen-Gespräch von Trump und Xi zuvor drang wenig nach außen. Konfliktstoff gibt es reichlich, aber es hieß nur, es sei ein großartiges Treffen gewesen. Tina Eck, USA.
1: Zum Sportfußball. Jürgen Klopp hat bei seinem Debüt als Bundestrainer einen Sieg knapp verpasst. Deutschland spielte zum Nations League-Auftakt in Amsterdam 1:1 gegen die Niederlande. Felix Metscher brachte die DFB-Elf in Führung, Cody Hapko glich erst in der Nachspielzeit aus. Klopp erklärte anschließend, er könne mit dem Punkt leben. Mit vielen Einzelleistungen und der Leidenschaft seiner Mannschaft sei er sehr zufrieden gewesen.
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4: Na, zum Start ins Wochenende. Ich begrüße Sie an diesem Freitag. Einen guten Morgen wünsche ich Ihnen. Hier sind Sad Woman.

Na, Camila Cabello war das und bei uns auch gleich wieder der Spanischkurs. Es wird also wieder gelernt. Na, wenn Sie mitmachen, also am besten schon mal Stift und Papier beiseite legen. Aber haben Sie noch ein bisschen Zeit für den vor dem Spanischkurs jetzt auch noch Einsteckmusik. Wir sind Melanie C. und Brian Adams.

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1: Hemos vuelto y hemos empezado con el perfecto la última vez. Y hemos dicho que hoy vamos a seguir trabajando con el pasado. So, jetzt habe ich versucht, so viel wie möglich mögliche Perfektformen zu verwenden gerade. Also wir haben angefangen, mit der Vergangenheit zu arbeiten und haben gestern gesagt, dass wir heute damit weitermachen wollen. Und das tun wir auch gleich. Sie haben mit Sicherheit ganz viel gelernt und können mit Sicherheit auch schon die ganzen unregelmäßigen Formen, denn die werden Sie gleich bei den Übungen hier anwenden müssen. Also sollten Sie sie noch nicht gelernt haben, holen Sie kurz den Zettel raus, den Sie ja, wo Sie das aufgeschrieben haben, damit Sie kurz nachlesen können, denn sonst dauert es zu lange und dann schaffen wir das nicht. Also, einfach ein paar Übungen. Ganz kurz zur Wiederholung. Wir benutzen das Verb haber als Hilfsverb. Es, hemos, habéis, an. Setzen dann das Partizip dahinter. Also ado oder ido. Ado für die Verben auf ar. Ido für die Verben auf er oder ir. Und ja, somit haben wir dann auch schon das Partizip. Eine Sache habe ich jetzt vergessen zu sagen, obwohl ich die schon oft wiederholt habe. Sie erinnern sich daran, dass ich gesagt habe, Sie dürfen im Spanischen niemals zwei Verben trennen. Ja, bitte, tun Sie es nicht. Auch hier kann ich nochmal dieses Sprichwort von früher anwenden. Das passt natürlich mit der heutigen Rechtschreibregelung nicht mehr. Trenne nie st, denn es tut Ihnen weh. Das haben Sie alle gelernt, hoffe ich jedenfalls. Und genau das gleiche gilt für die spanischen Verben. Trennen Sie niemals die zwei Verben. Das sind wie Geschwister, die beiden. Das heißt, die müssen immer direkt hintereinander stehen. Also auch beim Perfekt. Wenn ich sage, im Deutschen sagen würde, hast du Maria gesehen? Dann ist das gesehen ja am Ende des Satzes. Und das hast ganz am Anfang. Die Spanier haben das immer zusammen. Das heißt, die würden sagen, has visto? Und dann das, was interessant ist. A Maria. Ja, das heißt, immer die Verben bitte zusammen anwenden. Es wird bestimmt Kommunikationsschwierigkeiten geben, wenn Sie sagen würden, has a Maria visto. Ja, bei den kurzen Sätzen vielleicht nicht, aber wenn es dann ein bisschen länger wird, verstehen die Spanier uns nicht mehr. Also, has visto a Maria? Wenn Sie jetzt antworten, nein, es tut mir leid, ich habe Sie seit einer Woche nicht mehr gesehen. Ist ja schon ein bisschen lang. Aber nein, es tut mir leid, das können Sie mit Sicherheit. No lo siento. Und jetzt, ich habe Maria seit einer Woche nicht gesehen. Ich habe Maria seit einer Woche nicht gesehen. So, das nicht kommt, hatte ich ja schon gesagt, an den Anfang des Satzes, beziehungsweise vor das Verb, no. Und jetzt an zweiter Stelle immer das Verb, he visto. Dann a Maria, hace una semana. Hace schreibt man mit H, seit, hace, das haben wir noch nicht gehabt, una semana. No he visto a Maria, hace una semana. Das war schwierig.

0: Machen wir es ein bisschen einfacher. Sind Sie schon mal nach Madrid gefahren? Sind Sie schon einmal nach Madrid gefahren? Sind Sie schon einmal nach Madrid gefahren? Wäre. Sind Sie gefahren? A. Ido. Sie für Einzahl. A. Ido oder an Ido wäre auch richtig gewesen. Dann A. Madrid. Alguna vez. An Ido oder A. Ido. A. Madrid. Alguna vez. Antwort, ja, wir sind schon oft gefahren. Sie, wir, hemos, gefahren, ido, muchas veces. Sie, hemos, ido, muchas veces. Ja, nochmal beides zusammen. Han ido a Madrid alguna vez. Han ido a Madrid alguna vez. Sí, hemos ido muchas veces. Sí, hemos ido muchas veces. So, und jetzt fragt der Vater die Tochter am frühen Morgen: Kind, wann bist du denn wiedergekommen? Niña, ¿cuándo? Und jetzt bist du wiedergekommen. Wiedergekommen, volver. Was wäre das? Genau, ¿cuándo? Has vuelto. Niña, ¿cuándo has vuelto? Und die antwortet natürlich, oh Papa, das weiß ich nicht, beziehungsweise ich weiß nicht, wann ich wiedergekommen bin. Ay, Papa, no sé cuándo he vuelto. Vuelto, ja, war ja das unregelmäßige Verb. Also, ay, Papa, no sé cuándo he vuelto. Heute ist es leider schon wieder vorbei, die Zeit. Am Montag geht's dann weiter mit dem Perfekt. Hasta el lunes, un buen fin de semana a todos. Y así me despido. Sí, buen fin de semana.
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2: Na, soweit der Spanischkurs. Danke auch an Jens Kinderler von der Sprachschule Sotes. Wir haben es gehört, da geht's am Montag hier an dieser Stelle weiter mit dem Lernen. Und heute Mittag nochmal kurz der Hinweis, da wiederholen wir nämlich diese Lektion. Und zwar um 13 Uhr und circa 30 Minuten. Begrüße. Wünsche einen guten Morgen. Hier ist Cap Mau.

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Natalie Schwemsch war das an diesem Freitag bei uns. Übrigens im Laufe der Sendung auch noch mehr Infos rund um unsere Inseln. Die Interview mit dabei, die Nachrichten und natürlich auch die Wetterprognose. Also da ist noch einiges, was wir vorbereitet haben. Aber jetzt gibt's erstmal die Nachrichten aus Deutschland und der Welt. Und vorher haben wir auch noch Music. Vanessa Williams haben wir aufgelegt. Und das ist End Away und Mark Ronson.

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1: Ich bin Thomas Bleskin. Schülerinnen und Schüler wollen heute bundesweit gegen eine mögliche Wehrpflicht demonstrieren. Nach Angaben der Initiative Schulstreik gegen Wehrpflicht sind gut 100 Kundgebungen geplant.
2: Nicht nur hier in Berlin, sondern auch in Hamburg, Hannover, Köln, Düsseldorf, Stuttgart und vielen weiteren deutschen Städten sind heute Schülerdemos angemeldet. Die Aktionen sollten so lange gehen, bis eine Wehrpflicht wieder vom Tisch ist, sagt Bela Breitner, Pressesprecher von Schulstreik gegen Wehrpflicht. Laut Gesetz werden alle jungen Männer ab Jahrgang 2008 gemustert. Das Ziel, Freiwillige zu gewinnen, weil die Bundeswehr mehr Soldaten braucht. Thomas Thonfeld, Berlin.
1: Autofahrer müssen vorerst weiter mit hohen Spritpreisen rechnen. Rohöl der Sorte Brent kostet aktuell knapp 106 Dollar je Barrel und damit rund 70% mehr als zu Jahresbeginn. Tanken und Heizen sind dadurch deutlich teurer geworden. Zur Entlastung soll heute der neue Tankrabatt beschlossen werden. Ab Oktober könnten Benzin und Diesel dadurch um 17 Cent je Liter günstiger werden. Im Bundestag steht heute außerdem das Bundespolizeigesetz zur Abstimmung. Der Bundespolizei soll es im Kampf unter anderem gegen Extremismus künftig erlaubt sein, Handys zu überwachen.
3: Das Handy anzapfen, Mails mitlesen, ebenso die Nachrichten bei Telegram oder WhatsApp. Um Kriminellen auf die Spur zu kommen oder auch um mögliche Taten zu verhindern, hilft es Ermittlern häufig, die Kommunikation der Verdächtigen zu überwachen. In Deutschland gelten für eine solche Überwachung strenge Regeln. Daher ist eine Änderung im Gesetz nötig, damit die Bundespolizei im Kampf gegen Extremismus und Schleuserbanden im Falle des Falles künftig auch die Kommunikation überwachen darf. Lea Matschulat, Nachrichtenredaktion.
1: Beim Staatsbesuch von Chinas Staatschef Xi Jinping in Washington haben sich beide Seiten demonstrativ um Harmonie bemüht. US-Präsident Trump erklärte, das Verhältnis beider Länder sei so gut wie nie zuvor. Xi sprach von zahlreichen neuen Einigungen, nannte aber keine Einzelheiten. Zugleich bekräftigte er Chinas Haltung zu Taiwan. Konkrete Ergebnisse des Besuchs wurden bislang kaum bekannt. Der Streit zwischen Trump und mehreren Medienhäusern um den Zugang zum Weißen Haus überschattet auch den Besuch von Xi. Große US-Sender strahlten deutlich weniger zu dem Treffen in Washington aus als üblich.
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4: Na, kurz vor 9 ist es. Ich begrüße Sie an diesem Freitag. Na, starten wir ins Wochenende. Einen guten Morgen wünsche ich Ihnen. Hier ist John Newman.

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Na, Stevie Wonder war das. Und na, bei uns geht's gleich um verspätete Flüge oder gar um Flüge, die komplett ausgefallen sind. Was für Rechte wir da als Passagiere haben, denn da gibt es, ein bisschen sperrig ausgedrückt, eine EU-Fluggastrechteverordnung. Und was die ganz genau aussagt, was wir da wirklich für Rechte haben, das verrät uns gleich mal Dirk Mohn. Er ist Redakteur beim Magazin Focus, hat recherchiert und ich begrüße ihn gleich zum Thema am Telefon zum Interview. Vorhin noch Music mit Jamiroquai, Carlos Santana und John Lee Hooker haben wir aufgelegt und das sind Marta Santos und Álvaro Soler.

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0: Kai war das an diesem Freitag und Ferienzeit ist ja eben auch Reisezeit und für viele beginnt der Urlaub da ganz klassisch am Flughafen. Allerdings läuft ja nicht immer alles so nach Plan. Verspätete Starts, lange Wartezeiten oder sogar gestrichene Flüge, die können da ganz schnell für Frust sorgen. Viele Passagiere wissen allerdings auch gar nicht, dass ihnen in solchen Fällen klare Rechte zustehen. Die sogenannte EU-Fluggastrechteverordnung, die regelt nämlich, wann Entschädigungen gezahlt werden müssen und ja, welche Unterstützung Airlines leisten müssen. Über diese Rechte und darüber, worauf Reisende da wirklich achten sollten, spreche ich jetzt aber mit Dirk Mohn. Er ist Redakteur beim Focus, hat recherchiert und ich begrüße ihn jetzt hier am Telefon. Schönen guten Tag, Herr Mohn.
1: Hallo.
0: Nein, Mohn, verspätete Flüge gehören ja für viele Reisende leider inzwischen schon fast zum Alltag. Aber ab wann haben Passagiere denn überhaupt Anspruch auf eine Entschädigung? Was ist denn da wirklich entscheidend? Worauf muss geachtet werden?
1: Na, entscheidend ist vor allem die Verspätung am Zielort. Wenn ein Flugzeug den Zielflughafen mit mehr als 3 Stunden Verspätung erreicht und die Fluggesellschaft dafür verantwortlich ist, dann haben Passagiere Anspruch auf eine Ausgleichszahlung. Diese liegt je nach Flugstrecke zwischen 250 und 600 Euro. Wichtig ist, der Preis des Tickets spielt dabei keine Rolle. Auch bei einem günstigen Flug kann also eine Entschädigung fällig werden. Allerdings gilt das nur, wenn keine sogenannten außergewöhnlichen Umstände vorliegen, etwa extreme Wetterbedingungen oder ein Streik oder auch zum Beispiel ein Krieg.
0: Dann gilt diese Regelung eigentlich für alle Flüge oder nur für bestimmte Strecken?
1: Ja, die EU-Fluggastrechteverordnung gilt grundsätzlich für Flüge, die in der Europäischen Union starten oder landen. Für ankommende Flugzeuge ist allerdings wichtig, dass die Airline ihren Sitz in der EU hat. Wenn beispielsweise eine Fluggesellschaft aus den USA einen Flug aus New York nach Deutschland durchführt, dann greift die Regelung nicht automatisch. Außerdem werden Hin- und Rückflug sowie auch einzelne Teilstrecken jeweils getrennt betrachtet. Das ist ein Punkt, den viele Reisende nicht wissen.
0: Und was können jetzt Passagiere ganz konkret tun, wenn ihr Flug verspätet ist oder eben gar nicht startet? Was muss man machen?
1: Zunächst einmal Ruhe bewahren und Informationen sammeln. Also zum Beispiel die genaue Uhrzeit der Verspätung festzuhalten und sich möglichst auch die Begründung der Airline geben zu lassen. Hilfreich sind außerdem Fotos der Anzeigentafeln oder die Kontaktdaten von Mitreisenden als Zeugen. Diese Dokumentation ist oft entscheidend, wenn Reisende ihre Ansprüche später durchsetzen wollen.
0: Ja, neben einer möglichen Entschädigung, welche Unterstützung müssen denn die Airlines ihren Passagieren während der Wartezeit anbieten?
1: Ja, auch das regelt die EU-Fluggastrechteverordnung ziemlich klar. Wenn sich ein Flug deutlich verspätet, muss die Airline ihre Passagiere nämlich versorgen. Dazu gehören zum Beispiel Mahlzeiten und Getränke oder auch die Möglichkeit, Telefonate zu führen bzw. Nachrichten zu verschicken. Wenn sich die Abreise sogar bis zum nächsten Tag verzögert, muss die Fluggesellschaft unter Umständen auch eine Hotelübernachtung organisieren. Viele Reisende wissen gar nicht, dass ihnen diese Leistungen zustehen und fragen deshalb auch nicht danach. Das ist wirklich schade, denn gerade bei längeren Verspätungen kann das den Aufenthalt am Flughafen deutlich angenehmer machen.
0: Also schon mal viele Tipps, mehr nachzulesen natürlich im Focus, Herr Mohn. An dieser Stelle unsere Zeit leider schon wieder rum. Ich bedanke mich fürs Gespräch. Tschüss.
1: Sehr gerne. Tschüss.

Na Jamie Foxx war das und bei uns übrigens gleich auch wieder die Nachrichten aus Deutschland und der Welt und danach geht's weiter mit den Insel-News, da haben wir noch jede Menge mehr an Infos rund um unsere Inseln, die Lokalnachrichten mit dabei und der Veranstaltungskalender, haben wir noch ein paar Ausgetipps für Sie, aber jetzt gibt's erstmal die Nachrichten und vorher auch noch Music. Wir sind Anne Vogt.

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1: Ich bin Thomas Bleskin. Im Kampf gegen organisierte Kriminalität soll der Staat leichter auf illegal erworbenes Vermögen zurückgreifen können. Der Bundestag hat dafür die Umsetzung einer EU-Richtlinie beschlossen. Sie soll unter anderem die Zusammenarbeit bei grenzüberschreitenden Fällen verbessern. Heute befasst sich der Bundestag mit Entlastungen für die Verbraucher. Der umstrittene Tankrabatt steht auf der Tagesordnung.
2: Verbrechen dürfen sich nicht lohnen, sagt Bundesjustizministerin Rubig. Mit der Umsetzung der EU-Richtlinie soll organisierter Kriminalität die finanzielle Grundlage entzogen werden. In anderen Ländern, etwa Italien, ist es gang und gäbe, dass der Staat illegal erworbenes Vermögen zurückholt. Was den Tankrabatt angeht, so wollen Bundestag und Bundesrat die Maßnahme heute im Eilverfahren auf den Weg bringen, damit sie noch zum 1. Oktober greift. Die Steuern auf Sprit sollen um 17 Cent sinken. Ob die Entlastung bei den Verbrauchern ankommt oder nur bei den Mineralölfirmen, ist umstritten. Tanja Wagner, Nachrichtenredaktion.
1: Schülerinnen und Schüler wollen heute bundesweit gegen eine mögliche Wehrpflicht demonstrieren. Nach Angaben der Initiative Schulstreik gegen Wehrpflicht sind rund 100 Kundgebungen geplant. Das neue Wehrdienstgesetz ist seit Januar in Kraft und sieht für junge Männer ab dem Jahrgang 2008 eine verpflichtende Musterung vor. Sollten sich nicht genug Freiwillige melden, kann der Bundestag über eine Wehrpflicht entscheiden. Papst Leo startet heute seine erste Reise nach Frankreich. Die erste Station seiner ganz persönlichen 4 Tage Tour de France ist Paris und dort steht eine Premiere auf dem Programm.
3: Leo ist nämlich der erste Papst, der Notre Dame nach dem verheerenden Brand besucht, die berühmte Kathedrale. Vorher genießt er aber noch das Bad in der Menge, rollt in seinem Papamobil durch Paris, inklusive Glockengeläut und Jubel. Eine Riesen-Open-Air-Messe ist auch geplant und was man so hört, die Leute sind regelrecht im Papstfieber. Und das, obwohl in Frankreich ja doch viele eher kirchenkritisch unterwegs sind. Claudia Wächter, Rom.
1: Der Iran hat den USA nach Medienberichten einen neuen Vorschlag für Verhandlungen über ein mögliches Kriegsende vorgelegt. Außenminister Agachi zufolge könnte die Straße von Hormuz 7 Tage nach einer Einigung wieder geöffnet werden. Welche Bedingungen dafür erfüllt werden müssten, blieb offen. Das Weiße Haus bestätigte lediglich, über Vermittler liefen weiterhin positive und konstruktive Gespräche.
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4: Na, ich begrüße Sie. Kurz vor 10 ist es an diesem Freitag. Ja, starten wir ins Wochenende. Einen guten Morgen wünsche ich Ihnen. Hier ist Eric Clapton.

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Na, inkognito waren das an diesem Freitag und heute Abend geht's ja weiter. Die dritte Ausgabe des Straßenmusikfestivals Arrecife en Vivo findet statt. Ja, Lanzarote ist Hauptstadt heute Abend wieder im Ausnahmezustand. Da sind ja mitten in der Innenstadt Open Air die Bühnen aufgebaut. Da wird es wieder 4 Konzerte geben. Alle sind gratis. Vielleicht haben Sie Lust mitzufeiern. Ja, wir haben da aber auch noch alle weiteren Infos für Sie bei uns gleich im Veranstaltungskalender. Und vorher noch Music mit Walter Bursley. Seal haben wir aufgelegt und das hier ist Silo Green.

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1: Heute Abend geht es weiter mit dem Open Air Music Straßenfestival Arrecife in Vivo. Da wird Arrecife, Lanzarotes Hauptstadt, wieder im Ausnahmezustand sein. Denn heute Abend dann die dritte Ausgabe dieses Festivals. Das ist übrigens preisgekrönt, eines der beliebtesten Open Air Music Festivals Lanzarotes. Da wird heute Abend wieder so einiges erwartet. Das Besondere übrigens daran ist das wandernde Konzept, denn die Konzerte finden dann nacheinander auf verschiedenen Open-Air-Bühnen statt. Die sind eben in der Innenstadt aufgebaut und zwischen den Auftritten zieht das gesamte Publikum gemeinsam mit einer farbenfrohen Straßentheater- oder auch Trommlergruppe von einer Bühne zur nächsten, angeführt vom legendären Elvis. Und heute Abend wird das Festival dann wieder um 18 Uhr losgehen. Auftreten werden wie Engla Price und die Bühne ist da bei der Plazuela aufgebaut. Da wird also Funk, Metal und Rock geboten ab 18 Uhr. Um 19.30 Uhr geht es dann weiter mit dem zweiten Konzert des Abends. MPCA Chicken treten auf, beim Charco de San Genes die Bühne aufgebaut. Um 21 Uhr dann das dritte Konzert des Abends, dann die Bühne beim Yachthafen, also der Marina Lanzarote in Arrecife, aufgebaut. Dort werden Alfredo Piedrativa auftreten, das ist spanischer Rock. Und um 22.30 Uhr dann zum Abschluss heute Abend der Höhepunkt, die Band Chambao tritt auf und die haben Kultstatus. Das ist Flamenco Chill Music heute Abend. Also richtig was los wieder in Arrecife. Übrigens nach dem Auftritt von Chambao immer noch nicht alles vorbei. Da wird in der Hafenmole noch weiter gefeiert. Da wird DJ Live noch für Stimmung sorgen. Alle Konzerte sind da übrigens gratis. Da können Sie einfach hinfahren und mitfeiern. Heute Abend also wieder ab 18 Uhr von der La Plazuela aus geht es los bis hin zum Yachthafen de la Marina. Und jede Menge mehr zum Nachlesen gibt es natürlich auch über die offizielle Website arrecifeenvivo.es.

George Michael war das und bei uns gleich wieder die Nachrichten aus Deutschland und der Welt. Ab 13 Uhr übrigens mein Kollege Stefan Kaiser hier und wir können uns wieder hören ab 16 Uhr zur Nachmittagsausgabe der Inselnews. Und bis dahin wünsche ich noch einen besten Tag. Jetzt vor den Nachrichten haben wir aber auch noch Music. Der Farce haben wir aufgelegt und das ist Steve Winwood. Tschüss.

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1: Ich bin Thomas Bleskin. Bundestag und Bundesrat wollen heute einen neuen Tankrabatt beschließen. Die schwarz-rote Koalition plant, die Energiesteuer auf Benzin und Diesel vom 1. Oktober bis Ende Dezember um 14 Cent je Liter zu senken. Mit der Mehrwertsteuer ergibt sich eine Entlastung von 17 Cent pro Liter. Bund und Länder rechnen dadurch mit Steuerausfällen von insgesamt bis zu 2,5 Milliarden Euro. Im Bundestag steht heute außerdem das Bundespolizeigesetz zur Abstimmung. Der Bundespolizei soll es im Kampf unter anderem gegen Extremismus künftig erlaubt sein, Handys zu überwachen.
2: Das Handy anzapfen, Mails mitlesen, ebenso die Nachrichten bei Telegram oder WhatsApp. Um Kriminellen auf die Spur zu kommen oder auch um mögliche Taten zu verhindern, hilft es Ermittlern häufig, die Kommunikation der Verdächtigen zu überwachen. In Deutschland gelten für eine solche Überwachung strenge Regeln. Daher ist eine Änderung im Gesetz nötig, damit die Bundespolizei im Kampf gegen Extremismus und Schleuserbanden im Falle des Falles künftig auch die Kommunikation überwachen darf. Lea Matschulat, Nachrichtenredaktion.
1: Der Streit zwischen US-Präsident Donald Trump und Medienhäusern um den Zugang zum Weißen Haus überschattet auch den Besuch von Chinas Staatschef Xi Jinping. Große US-Sender strahlten in ihrem Programm deutlich weniger zu dem Treffen in Washington aus, als es sonst bei solchen Gipfeln üblich ist. Live-Übertragung fehlte ganz.
3: Das Staatsdinner blieb weitgehend im Dunkeln. Wieder wurden Sender ausgeschlossen und TV-Berichterstattung blieb aus. Beim Dinner serviert wurde gelber Kürbis, Pilzfrikassee, Barsch, Aubergine und Vanilleeis. Ein Tenor sang Lieder und die Blaskapelle des Militärs spielte auf. Tech-Bosse saßen mit am Tisch, aber über die Inhalte der Gespräche wurde nichts bekannt. Auch vom Vier-Augen-Gespräch von Trump und Xi zuvor drang wenig nach außen. Konfliktstoff gibt es reichlich, aber es hieß nur, es sei ein großartiges Treffen gewesen. Tina Eck, USA.
1: Schülerinnen und Schüler wollen heute bundesweit gegen eine mögliche Wehrpflicht demonstrieren. Nach Angaben der Initiative Schulstreik gegen Wehrpflicht sind rund 100 Kundgebungen geplant. Das neue Wehrdienstgesetz ist seit Januar in Kraft und sieht für junge Männer ab dem Jahrgang 2008 eine verpflichtende Musterung vor. Sollten sich nicht genug Freiwillige melden, kann der Bundestag über eine Wehrpflicht entscheiden.

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1: Ich bin Thomas Bleskin. Im Kampf gegen organisierte Kriminalität soll der Staat leichter auf illegal erworbenes Vermögen zurückgreifen können. Der Bundestag hat dafür die Umsetzung einer EU-Richtlinie beschlossen. Sie soll unter anderem die Zusammenarbeit bei grenzüberschreitenden Fällen verbessern. Heute befasst sich der Bundestag mit Entlastungen für die Verbraucher. Der umstrittene Tankrabatt steht auf der Tagesordnung.
2: Verbrechen dürfen sich nicht lohnen, sagt Bundesjustizministerin Hubig. Mit der Umsetzung der EU-Richtlinie soll organisierter Kriminalität die finanzielle Grundlage entzogen werden. In anderen Ländern, etwa Italien, ist es gang und gäbe, dass der Staat illegal erworbenes Vermögen zurückholt. Was den Tankrabatt angeht, so wollen Bundestag und Bundesrat die Maßnahme heute im Eilverfahren auf den Weg bringen, damit sie noch zum 1. Oktober greift. Die Steuern auf Sprit sollen um 17 Cent sinken. Ob die Entlastung bei den Verbrauchern ankommt oder nur bei den Mineralölfirmen, ist umstritten. Tanja Wagner, Nachrichtenredaktion.
1: Schülerinnen und Schüler wollen heute bundesweit gegen eine mögliche Wehrpflicht demonstrieren. Nach Angaben der Initiative Schulstreik gegen Wehrpflicht sind rund 100 Kundgebungen geplant. Das neue Wehrdienstgesetz ist seit Januar in Kraft und sieht für junge Männer ab dem Jahrgang 2008 eine verpflichtende Musterung vor. Sollten sich nicht genug Freiwillige melden, kann der Bundestag über eine Wehrpflicht entscheiden. Papst Leo startet heute seine erste Reise nach Frankreich. Die erste Station seiner ganz persönlichen 4-Tage-Tour de France ist Paris und dort steht eine Premiere auf dem Programm.
3: Leo ist nämlich der erste Papst, der Notre Dame nach dem verheerenden Brand besucht, die berühmte Kathedrale. Vorher genießt er aber noch das Bad in der Menge, rollt in seinem Papamobil durch Paris, inklusive Glockengeläut und Jubel. Eine riesen Open-Air-Messe ist auch geplant und was man so hört, die Leute sind regelrecht im Papstfieber. Und das, obwohl in Frankreich ja doch viele eher kirchenkritisch unterwegs sind. Claudia Wächter, Rom.
1: Der Iran hat den USA nach Medienberichten einen neuen Vorschlag für Verhandlungen über ein mögliches Kriegsende vorgelegt. Außenminister Agachi zufolge könnte die Straße von Hormuz 7 Tage nach einer Einigung wieder geöffnet werden. Welche Bedingungen dafür erfüllt werden müssten, blieb offen. Das Weiße Haus bestätigte lediglich, über Vermittler liefen weiterhin positive und konstruktive Gespräche.
4: Na, sitzen wieder mal Marianne und Helmut im Leihwagen vor dir? Entspann dich, das erledigt sich irgendwann von selbst.

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1: Ich bin Jan-Henner Reitzer. Nach der Geburt eines Kindes sollen Eltern in Zukunft in den meisten Fällen automatisch Kindergeld bekommen, also keinen Antrag mehr dafür stellen müssen. Der Bundesrat hat einem entsprechenden Gesetz zugestimmt.
2: Eltern sollen Kindergeld bekommen, sobald das Kind eine steuerliche Identifikationsnummer erhalten hat und natürlich sobald der Familienkasse unter anderem die Kontoverbindung der Eltern vorliegt. Das Ganze soll ab dem kommenden Jahr schrittweise umgesetzt werden. Heißt, im ersten Schritt soll das Verfahren für Familien gelten, die bereits für ein älteres Kind Kindergeld bekommen. Dann soll das Verfahren auf erste Kinder ausgeweitet werden. Das geht aber nur unter bestimmten Voraussetzungen. Zum Beispiel muss mindestens ein Elternteil mit dem Kind in Deutschland leben. Und die Familienkasse darf keinen Zweifel im Anspruch auf Kindergeld haben. Fiona Reinhardt, Nachrichtenredaktion.
1: Heute soll auch die Neuauflage des Tankrabatts ab Oktober von Bundestag und Bundesrat auf den Weg gebracht werden. Rechnerisch wird Benzin und Diesel damit um knapp 17 Cent günstiger, wenn die Ölkonzerne die Steuerentlastung komplett weitergeben. Die Entlastung soll befristet bis Ende des Jahres gelten. Danach strebt die Bundesregierung einen Spritpreisdeckel an. Den fordern auch die Länder. Die sagen, der Preis pro Liter müsse dauerhaft wieder auf unter 2 Euro sinken. Italiens rechte Regierung verschärft Regeln an Schulen. Ab dem kommenden Schuljahr gilt dort ein Burka-Verbot und eine Obergrenze für ausländische Schüler mit geringen Italienischkenntnissen.
3: Bei einem Drittel ist Schluss, denn mehr Ausländer, die nicht gut Italienisch sprechen, sei für alle in der Klasse ein Problem, sagt die Regierung hier. Im Blick hat sie vor allem neu zugewanderte Kids und Jugendliche und auch Eltern mit Sprachproblemen, die müssen hier bald Italienisch lernen, ansonsten gibt's ein Bußgeld. Außerdem wird Gesicht zeigen Pflicht. Burka und Co. sind ab dem kommenden Schuljahr hier tabu. Claudia Wächter, Rom.
1: Wer in Deutschland online etwas für 1.000 Euro kauft, zahlt zunehmend in Raten. Nach einer Umfrage des Vergleichsportals Verivox entscheiden sich 15% der Befragten dafür, rund 6% mehr als vor 2 Jahren. Ratenzahlungen wird dabei eher von Menschen gewählt, die weniger verdienen.
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4: Und wir sagen einfach mal, hoch die Hände, Wochenende. Das sagt man doch so immer freitags um die Zeit. Ne? Kurz vor 1 ist es an diesem 25. September. Freuen wir uns zusammen aufs Wochenende, haben viele schöne Tipps für Sie, wie man das Wochenende hier auf den Inseln wunderbar gestalten kann. Und die Musik, ha, die setzt nochmal einen drauf. Hier sind die Rolling Stones mit...

Anthony Hamilton und Can't Let Go, der Freitagnachmittag, Juchi. Und da gucken wir doch mal, habe ich ja gerade schon mal angedeutet, was es da am Wochenende Schönes zu erleben gibt. Und wenn Sie morgen am Samstag Lust auf Samstagsshopping haben, so ein bisschen abseits der Massen, ja, dann ab nach Lajares, das charmante Surferdorf im Norden von Fuerteventura. Freut sich auf Sie, denn jeden Samstag verwandelt sich der Dorfplatz von 10 bis 14 Uhr in einen bunten Kunsthandwerksmarkt. Und da gibt's ausschließlich Handgemachtes von lokalen Künstlern. Da gibt's viel Live-Musik und eine herrlich entspannte, ja, Atmosphäre. Ne? Perfekt also auch für echte Unikate. Und wer frische Inselfrüchte sucht oder Ziegenkäse oder leckeren Wein, der ist genau richtig. Also, das Ganze in Lajares, auch morgen wieder von 10 bis 14 Uhr, der gemütliche Kunsthandwerkermarkt.

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Jamie Cullum und Lava, You Should Have Come Over. Der Freitagnachmittag mit Stefan Kaiser. Wir waren ja gerade schon im Norden von Fuerteventura und bleiben da noch auch mal eine kleine Runde und schielen auf morgen Samstag. Denn jeden Samstag, auch von 9 bis 14 Uhr, dreht sich in Coralejo alles um leckeres, erntefrisches Biogemüse, süße kanarische Früchte und handgemachte Produkte direkt von lokalen Bauern. Ich spreche vom Green Market, den beliebten Green Market. Und zu erleben gibt's das Ganze in Coralejo im Einkaufszentrum La Minara. Also vorbeischauen lohnt sich für den perfekten, gesunden Start ins Wochenende. Morgen am Samstag der Green Market von 9 bis 14 Uhr im Einkaufszentrum La Minara in Coralejo.

0: 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Gleich bei uns auch wieder unser Spanischkurs, auch heute am Freitag.
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1: Hemos vuelto y hemos empezado con el perfecto la última vez. Y hemos dicho que hoy vamos a seguir trabajando con el pasado. So, jetzt habe ich versucht, so viel wie möglich mögliche Perfektformen zu verwenden gerade. Also wir haben angefangen, mit der Vergangenheit zu arbeiten und haben gestern gesagt, dass wir heute damit weitermachen wollen. Und das tun wir auch gleich. Sie haben mit Sicherheit ganz viel gelernt und können mit Sicherheit auch schon die ganzen unregelmäßigen Formen, denn die werden Sie gleich bei den Übungen hier anwenden müssen. Also sollten Sie sie noch nicht gelernt haben, holen Sie kurz den Zettel raus, den Sie ja, wo Sie das aufgeschrieben haben, damit Sie kurz nachlesen können, denn sonst dauert es zu lange und dann schaffen wir das nicht. Also, einfach ein paar Übungen. Ganz kurz zur Wiederholung. Wir benutzen das Verb haber als Hilfsverb. Es, a, emus, habéis, an. Setzen dann das Partizip dahinter. Also ado oder ido. Ado für die Verben auf ar. Ido für die Verben auf er oder ir. Und ja, somit haben wir dann auch schon das Partizip. Eine Sache habe ich jetzt vergessen zu sagen, obwohl ich die schon oft wiederholt habe. Sie erinnern sich daran, dass ich gesagt habe, Sie dürfen im Spanischen niemals zwei Verben trennen. Ja, bitte, tun Sie es nicht. Auch hier kann ich nochmal dieses Sprichwort von früher anwenden. Das passt natürlich mit der heutigen Rechtschreibregelung nicht mehr. Trenne nie st, denn es tut Ihnen weh. Das haben Sie alle gelernt, hoffe ich jedenfalls. Und genau das gleiche gilt für die spanischen Verben. Trennen Sie niemals die zwei Verben. Das sind wie Geschwister, die beiden. Das heißt, die müssen immer direkt hintereinander stehen. Also auch beim Perfekt. Wenn ich sage, im Deutschen sagen würde, hast du Maria gesehen? Dann ist das gesehen ja am Ende des Satzes. Und das hast ganz am Anfang. Die Spanier haben das immer zusammen. Das heißt, die würden sagen, has visto? Und dann das, was interessant ist. A Maria. Ja, das heißt, immer die Verben bitte zusammen anwenden. Es wird bestimmt Kommunikationsschwierigkeiten geben, wenn Sie sagen würden, has a Maria visto. Ja, bei den kurzen Sätzen vielleicht nicht, aber wenn es dann ein bisschen länger wird, verstehen die Spanier uns nicht mehr. Also, has visto a Maria? Wenn Sie jetzt antworten, nein, es tut mir leid, ich habe Sie seit einer Woche nicht mehr gesehen. Ist ja schon ein bisschen lang. Aber nein, es tut mir leid, das können Sie mit Sicherheit. No lo siento. Und jetzt, ich habe Maria seit einer Woche nicht gesehen. Ich habe Maria seit einer Woche nicht gesehen. So, das nicht kommt, hatte ich ja schon gesagt, an den Anfang des Satzes, beziehungsweise vor das Verb, no. Und jetzt an zweiter Stelle immer das Verb, he visto. Dann a Maria, hace una semana. Hace schreibt man mit H, seit, hace, das haben wir noch nicht gehabt, una semana. No he visto a Maria, hace una semana. Das war schwierig. Machen wir es ein bisschen einfacher. Sind Sie schon mal nach Madrid gefahren? Sind Sie schon einmal nach Madrid gefahren? Sind Sie schon einmal nach Madrid gefahren? Wäre. Sind Sie gefahren? A ido, Sie für Einzahl, a ido oder an ido wäre auch richtig gewesen. Dann a Madrid alguna vez. An ido oder ha ido a Madrid alguna vez? Antwort, ja, wir sind schon oft gefahren. Sie, wir, hemos gefahren ido muchas veces. Sie, hemos ido muchas veces. Ja, nochmal beides zusammen. An ido a Madrid alguna vez? han ido a Madrid alguna vez? Sí, hemos ido muchas veces. Sí, hemos ido muchas veces. So, und jetzt fragt der Vater die Tochter am frühen Morgen: Kind, wann bist du denn wiedergekommen? Niña, ¿cuándo? Und jetzt bist du wiedergekommen. Wiedergekommen, volver. Was wäre das? Genau. ¿Cuándo has vuelto? Niña, ¿cuándo has vuelto? Und die antwortet natürlich: Och, Papa, das weiß ich nicht. Beziehungsweise, ich weiß nicht, wann ich wiedergekommen bin. Ay, Papa, no sé cuándo he vuelto. Vuelto, ja, war ja das unregelmäßige Verb. Also, ay, Papa, no sé cuándo he vuelto. So, das Beste wäre jetzt natürlich, wenn Sie sich mal überlegen und so einen kleinen Text schreiben würden von den Dingen, die Sie gestern getan haben. Ja, als Hausaufgabe kann ich leider nicht korrigieren, dadurch, dass ja hier immer nur ein Monolog stattfinden kann. Können Sie aber gerne mal vorbeibringen, dann korrigiere ich das schnell, damit Sie da auch die Fehler schnell entdecken können. Ansonsten werden wir morgen noch ein paar Übungen machen. Ich gebe Ihnen morgen noch ein paar Sätze zum Übersetzen und heute ist es leider schon wieder vorbei, die Zeit. Beziehungsweise nicht morgen, sondern am Montag geht es dann weiter mit dem Perfekt. Hasta el lunes, un buen fin de semana a todos y así me despido. Sí, buen fin de semana.
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1: Ich bin Jan-Henner Reitz. Der Bundestag hat die Neuauflage des Tankrabatts beschlossen. Mit dem Gesetz wird die Energiesteuer auf Diesel und Benzin von Oktober bis Ende Dezember um 14 Cent pro Liter gesenkt.
2: Zusammen mit der Mehrwertsteuer sollen Diesel und Benzin insgesamt 17 Cent günstiger werden. Ob diese Steuerentlastung aber wirklich bei den Menschen ankommt, bleibt abzuwarten. Die Grünen beispielsweise fürchten, dass das nicht der Fall sein wird und die Mineralölkonzerne sich weiter die Taschen voll machen. Die CDU hält dagegen, dass der Tankrabatt das beste, schnell verfügbare Instrument sei. Durch ist der Tankrabatt mit der Abstimmung im Bundestag aber noch nicht. Der Bundesrat muss jetzt auch noch zustimmen. Der will sich aber heute noch damit beschäftigen, sodass das Gesetz am 1. Oktober in Kraft treten kann. Fiona Reinhardt, Nachrichtenredaktion.
1: Für andere Gesetze hat der Bundesrat den Weg heute schon frei gemacht. Unter anderem soll Kindergeld künftig in der Regel automatisch ausgezahlt werden, ohne dass Eltern nach der Geburt ihres Kindes dafür einen Antrag stellen müssen. Die Umstellung soll mit dem Jahreswechsel schrittweise kommen. Erstmal soll der Antrag nur wegfallen, wenn Eltern schon ein älteres gemeinsames Kind haben, für das sie schon Kindergeld bekommen. Durch den Bundesrat ist auch ein Gesetz, das Opfern von Unfällen mit E-Rollern helfen soll, Schadenersatz zu bekommen. In ganz Deutschland hat die Initiative Schulstreik gegen Wehrpflicht heute zu Demos aufgerufen in insgesamt 100 Städten, darunter Berlin, Hamburg, Frankfurt, Main oder Stuttgart. Die Proteste richteten sich gegen eine mögliche Wiedereinführung der Wehrpflicht.
3: Die Aktionen sollten so lange gehen, bis eine Wehrpflicht wieder vom Tisch ist, sagt Bela Breitner, Pressesprecher von Schulstreik gegen Wehrpflicht. Laut Gesetz werden alle jungen Männer ab Jahrgang 2008 gemustert. Das Ziel, Freiwillige zu gewinnen, weil die Bundeswehr mehr Soldaten braucht. Thomas Thonfeld, Berlin.
1: Bei der Parlamentswahl in Russland hat die Kreml-Partei eine deutliche Mehrheit von 3/4 der Sitze zugesprochen bekommen. Die Partei Geeintes Russland, die für den Kurs von Präsident Wladimir Putin steht, kommt nach dem offiziellen Endergebnis auf 349 der 450 Sitze. Putin hatte die Wahl auch als Abstimmung über den Krieg in der Ukraine inszeniert. Parteien, die ihm kritisch gegenüberstehen, waren von der Wahl ausgeschlossen worden.
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4: So, und ich sag Hallo an diesem Freitag. Jo, kurz vorm Wochenende. Jetzt gleich 2 Uhr mit Seal und Let Yourself.

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Sarah McLachlan und I Will Remember You. Ja, herzlich willkommen hier auf den Kanarischen Inseln. Lanzarote hat ja bekanntlich echte Traumstrände zu bieten. Und wir wollen immer so ein bisschen für die Wochenendgestaltung so ein paar Strände vorstellen. Da ist für jeden Strandtyp genau das Richtige dabei. Wo sie am besten ins Wasser springen, wo sie schön baden können, sagen wir Ihnen gleich. Vorher gibt's noch die lokalen, regional- und Lokalnachrichten mit meinem Kollegen Fabian von Davans. Nach Herbie Hancock und The Bomb.

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Feel It For Me, der Nachmittag hier. Stefan Kaiser ist mein Name. Im sonnigen Süden hier von Lanzarote erwarten Sie natürlich die berühmten, die legendären Papagayo-Strände im Naturpark Los Achaches. Hier gibt es den berühmten goldgelben Sand und glasklares, ruhiges Wasser. Die Anfahrt ist so ein bisschen so ein kleines Abenteuer über eine holprige Schotterpiste. Da sind dann auch 3 Euro Maut fällig. Und die Infrastruktur, naja, bis auf 2 Restaurants direkt oben an den Klippen der Hauptbucht heißt es hier, unberührte Natur. Packen Sie also unbedingt genügend Wasser und Snacks ein. Wenn Sie das volle Komfortprogramm in Sachen Strand suchen, dann steuern Sie am besten die windgeschützten Resorts wie die Playa Flamingo oder Playa Dorada in Playa Blanca an. Perfekt für Familien, hier parken Sie bequem in den Straßen von Playa Blanca und haben Liegen, Toiletten und die schönen Strandpromenaden direkt vor der Nase. Also auf jeden Fall schöne Tipps fürs Wochenende. Suchen Sie sich Ihren Lieblingsstrand aus, sagen Sie mal Bescheid, welcher Ihr Lieblingsstrand ist. Melden Sie sich bei uns unter 608 20 16 16.

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1: Ich bin Jan-Henna Reitzer. Tanken soll ab Oktober wieder um 17 Cent pro Liter günstiger werden. Zumindest, wenn die Mineralölkonzerne die Steuersenkung komplett weitergeben. Der Bundestag hat die Neuauflage des Tankrabatts heute beschlossen, auch der Bundesrat stimmte zu. Die vorgesehene Entlastung soll bis Ende des Jahres gelten und steht in der Kritik, zum Beispiel von der Opposition im Bundestag. Ein Kritikpunkt: statt Tanken für alle günstiger zu machen, müsse eine gezielte Entlastung für diejenigen her, die Unterstützung auch wirklich nötig haben. Der Bundesrat hat sich heute mit vielen weiteren Themen beschäftigt. Unter anderem haben die Länder den Bund aufgefordert, mehr gegen Challenges in sozialen Medien zu tun, die Kinder und Jugendliche in Gefahr bringen.
2: An lebensgefährlichen Orten klettern, scharfe oder gar giftige Dinge zu sich nehmen oder sich zu würgen bis zum Blackout oder noch Schlimmeres. Solche vermeintlichen Challenges oder Mutproben in sozialen Medien können zu schwersten Verletzungen führen. Die Länderinitiative richtet sich an die Bundesregierung. Sie wird damit aufgefordert, das Recht zu schärfen. Mit einem Straftatbestand des Verleitens von Minderjährigen zu Selbstschädigungen. Ronny Thorau, Berlin.
1: Die Menschen in Deutschland sparen lieber, anstatt Geld auszugeben. Im September hat das Konsumklima nach einer Marktforschungsstudie einen Dämpfer bekommen. Als Grund dafür werden unsichere politische Zeiten weltweit genannt, sowie teure Energie.
3: Die Neigung zum Sparen ist so hoch wie seit der Finanzkrise 2008 nicht mehr, so die Konsumforscher. Gleichzeitig seien die Erwartungen an die Einkommensaussichten stark gesunken. Sie sind demnach auf dem niedrigsten Wert seit April. Vor allem die hohen Energiepreise sorgen für Verunsicherung bei vielen Menschen. Deswegen rechnen die meisten damit, dass sie in den nächsten Monaten weniger kaufen werden. Außerdem werden sich wohl auch viele mit größeren Investitionen zurückhalten. Die Erhebung der Konsumforscher zeigt, dass auch die Bereitschaft zu größeren Anschaffungen leicht gesunken ist. Fiona Reinhardt, Nachrichtenredaktion.
1: In der Nähe von Barcelona sollen zwei Frauen rund 2 Jahre lang mit der Leiche eines Mannes im Haus gelebt haben. Nach ersten Ermittlungen der Polizei starb der Mann im Alter von 77 Jahren eines natürlichen Todes. Der Mann, seine 59-jährige Frau und seine 22-jährige Tochter sollen ihr Haus seit Beginn der Corona-Pandemie kaum noch verlassen haben.
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4: Und das Nachmittagsteam wünscht Ihnen einen angenehmen Start ins Wochenende. Jetzt um 3:15 mit Bobby Saint und Use It.

So, wir schauen mal auf heute Abend an diesem Freitag. Da verwandelt sich die Inselhauptstadt hier von Lanzarote, Arrecife, in eine riesige Open-Air-Bühne. Arrecife en vivo. Da können Sie ab 18 Uhr mit einer feurigen Trommelgruppe von Bühne zu Bühne quer durch die Stadt marschieren. Die Highlights heute Abend: Rocklegende Alfredo Piedrafita und die Jubiläumsshow von Chambao im Kreuzfahrthafen Arrecife. Das ist das Programm heute von Arrecife en vivo. Und das Tolle ist, der Eintritt ist komplett frei. Also hingehen, mit Tanzen, Spaß haben. Heute auch wieder in Arrecife bei Arrecife en vivo.

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Foreigner und Coldes Eis. Schöner Klassiker hier bei uns bei Atlantis FM. Am Freitag, hallo, wir sind mit dem Start ins Wochenende. Da gab's jetzt einen Einbruch in Hessen, in Wetzlar, und begleitet das Ganze von einem Top-Service. Da hat die Polizei jetzt zwei Männer auf einem Hausdach ertappt. Die Beamten umstellten das Gebäude, nahmen die Ganoven im Handumdrehen fest. Die haben sich wohl nicht besonders geschickt angestellt. Die Pointe dabei ist, anstatt sich zu ärgern, geriet einer der Einbrecher im Verhör ins Schwärmen. Er lobte die Polizisten überschwänglich für ihren besonnenen und strukturierten Zugriff. Quasi eine 5-Sterne-Bewertung für die eigene Verhaftung. Ja, genützt hat die 5-Sterne-Bewertung allerdings nichts. Das Ermittlungsverfahren läuft trotz bester Kundenzufriedenheit. Ist auch gemein, oder?

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I love my MTV. Das ist ja ganz klar Sting, der damit gesungen hat bei den Dire Straits, Money for Nothing. Der allererste Riesenhit damals, Ende der 70er. So, ich gerade schon wieder ins Schwärmen. Ne? Jetzt kommen Steely Dan und Train Lightning. Silke ist da. Viel Spaß mit den Insel-News und darin viele tolle Tipps fürs Wochenende, schöne Musik und angenehmes Freitags-Nachmittags-Feeling. Ich bin Stefan Kaiser. Wünsche Ihnen ein schönes Wochenende. Wir hören uns da wieder in alter Frische. Nächsten Montag ab 13 Uhr. Wie gesagt, schönes Wochenende.

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1: Ich bin Jan-Henner Reitzer. Die Neuauflage des Tankrabatts kommt. Bundestag und Bundesrat haben das Gesetz auf den Weg gebracht, das eine Steuersenkung von insgesamt rund 17 Cent pro Liter Benzin und Diesel vorsieht. Es soll von Oktober bis Ende Dezember gelten.
2: Experten haben ausgerechnet, dass der durchschnittliche Verbrennerfahrer so in den nächsten 3 Monaten etwa 32 bis 36 Euro spart, je nach Fahrleistung, Verbrauch und Tankverhalten. Allerdings bleibt abzuwarten, ob die 17 Cent wirklich vollständig bei den Autofahrern ankommen, denn schon beim letzten Tankrabatt wurde kritisiert, dass die Mineralölkonzerne die Steuersenkung nicht vollständig weitergegeben haben. Das Gesetz soll zum 1. Oktober in Kraft treten. Es kostet den Staat voraussichtlich Steuerausfälle von rund 2,5 Milliarden Euro. Fiona Reinhardt, Nachrichtenredaktion.
1: Deutschlandweit haben heute tausende Schülerinnen und Schüler gegen eine mögliche neue Wehrpflicht demonstriert. Aktionen gab es in 100 Städten. Die Initiatoren sprechen von insgesamt 45.000 Teilnehmenden. Seit Januar gibt es wieder eine verpflichtende Musterung mit dem Ziel, genug Freiwillige für den Truppenausbau der Bundeswehr zu gewinnen. Gelingt das nicht, besteht die Möglichkeit, dass der Bundestag über eine Wiedereinführung der Wehrpflicht abstimmt. VW sowie die Konzerntöchter Audi und Seat rufen weltweit mehrere Millionen Fahrzeuge in die Werkstätten zurück. In Deutschland sind mindestens 950.000 Autos betroffen. Es geht um ein Problem mit einer Schraube, das zum Ausfall der Lenkung führen könnte.
3: Der Rückruf sei vorsorglich. Ein Audi-Sprecher erklärte, bislang habe es in diesem Zusammenhang, Zitat, keine Personen- oder weitergehenden Sachschadensfälle gegeben. Die problematische Schraube an der Lenkung, heißt es, könnte bei bestimmten Umwelteinflüssen und jahrelangem Betrieb unter Streusalzeinfluss korrodieren und die Lenkung beeinträchtigen. Betroffen sind zahlreiche Modelle von VW aus vielen Baujahren, ebenso Audi- und Seat-Modelle. Der Austausch der Schraube in der Werkstatt dauert laut VW bis zu einer Stunde. Ronny Tochau, Nachrichtenredaktion.
1: Im Online-Shopping tritt für Pakete aus Drittstaaten in die EU ab November eine neue Bearbeitungsgebühr von 2 Euro pro Stück in Kraft. Für die Zahlungen sollen die Online-Plattformen zuständig sein. Die Gebühr ist Teil einer Zollreform, die Kosten einer zunehmenden Flut von Paketen aus China entgegengesetzt werden soll.
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4: Am Freitag, heute ja der 25. September. Ich begrüße Sie, freue mich, dass Sie dabei sind. Starten wir doch ins Wochenende. Na, kurz vor 4 ist es, einen guten Nachmittag wünsche ich Ihnen. Hier ist Steve Edwards.

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Na, Paolo Nottini war das und heute Abend wird ja wieder gefeiert. Vielleicht haben Sie Lust mitzumachen in Arrecife heute, die dritte Ausgabe von Arrecife en Vivo. Es ist ein Straßenfestival mitten in der Innenstadt, die Bühnen aufgebaut, Open Air, dann Live-Music. Aber na, dazu haben wir im Laufe der Sendung auch noch mehr Infos für Sie. Die Lokalnachrichten natürlich auch noch mit dabei mit den Infos rund um unsere Inseln. Aber jetzt wird es erstmal Zeit für die Nachrichten aus Deutschland und der Welt. Und vorher haben wir noch Music, die Brand New Heavies haben wir aufgelegt und das hier ist Chris Isaac.

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1: Ich bin Jan-Henna Reitzer. Die Neuauflage des Tankrabatts ist beschlossene Sache. Bundestag und Bundesrat haben der Steuersenkung zugestimmt, die Benzin und Diesel rechnerisch von Oktober bis Jahresende 17 Cent pro Liter günstiger machen soll. Weitere Gesetze sind heute durch den Bundesrat gegangen. Zum Beispiel sollen Opfer von Unfällen mit Elektrorollern künftig bessere Chancen haben, Schadenersatz zu bekommen.
2: Es gibt immer mehr Elektroroller im Straßenverkehr und auch immer mehr Unfälle. Wer allerdings von einem Elektroroller angefahren wird oder auf dem Gehweg über einen stolpert, bleibt heute oft auf seinen Behandlungskosten sitzen. Jetzt sollen strengere Regeln für Betreiber einer E-Rollerflotte eingeführt werden. Sie sollen für Unfallkosten aufkommen, wenn der eigentliche Verursacher nicht belangt werden kann, was meistens der Fall ist. Unfallopfer kommen so vielleicht eher an Geld und vielleicht ergreifen die E-Rollervermieter ja auch eigene Maßnahmen, um die Zahl der Unfälle zu verringern. Ronny Thorau, Berlin.
1: Der VW-Konzern ruft weltweit mehrere Millionen Fahrzeuge zurück. Eine Schraube an der Lenkung soll ausgetauscht werden. In Deutschland sind mindestens 950.000 Fahrzeuge betroffen, auch der Marken Audi und Seat. Autobesitzer sollen per Brief informiert werden, der Austausch der Schraube bis zu eine Stunde dauern. Diese hält Streusalz nicht ausreichend stand. VW sagt, mit betroffenen Autos könne trotzdem weiter gefahren werden. Italiens rechte Regierung verschärft Regeln an Schulen. Ab dem kommenden Schuljahr gilt dort ein Burka-Verbot und eine Obergrenze für ausländische Schüler mit geringen Italienischkenntnissen.
3: Bei etwa einem Drittel ist Schluss. Denn mehr Ausländer, die nicht gut Italienisch sprechen, sei für alle in der Klasse ein Problem, sagt die Regierung hier. Im Blick hat sie vor allem neu zugewanderte Kids und Jugendliche und auch Eltern mit Sprachproblemen. Die müssen hier bald Italienisch lernen. Ansonsten gibt's ein Bußgeld. Außerdem wird gesagt, Gesicht zeigen Pflicht. Burka und Co. sind ab dem kommenden Schuljahr hier tabu. Claudia Wächter, Rom.
1: Wer in Deutschland online etwas für 1.000 Euro kauft, zahlt zunehmend in Raten. Nach einer Umfrage des Vergleichsportals Verivox entscheiden sich 15% der Befragten dafür, rund 6% mehr als vor 2 Jahren. Ratenzahlung wird dabei eher von Menschen gewählt, die weniger verdienen.
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4: Na, da starten wir ins Wochenende. Ich begrüße Sie. Freitag, heute ja der 25. September. Guten Nachmittag wünsche ich Ihnen. Hier ist John Lee Hooker.

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Na, Joss Stone war das. Und heute Abend geht's ja weiter auf Lanzarote in der Hauptstadt. In Arrecife wird wieder gefeiert. Open Air sind dort in der Innenstadt die Bühnen aufgebaut. Alle Konzerte da übrigens gratis. Arrecife en Vivo heißt das Festival, ist eins der beliebtesten Lanzarotes. Und was da ganz genau los sein wird, wo Sie da mitfeiern können, dazu haben wir noch alle weiteren Infos für Sie. Aber uns gleich im Veranstaltungskalender. Vorher aber auch noch Music mit Gary Moore. Stevie Wonder haben wir aufgelegt und das hier ist

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1: Heute Abend geht es weiter mit dem Open Air Music Straßenfestival Arrecife in Vivo. Da wird Arrecife, Lanzarotes Hauptstadt, wieder im Ausnahmezustand sein. Denn heute Abend dann die dritte Ausgabe dieses Festivals. Das ist übrigens preisgekrönt. Eines der beliebtesten Open Air Music Festivals Lanzarotes. Da wird heute Abend wieder so einiges erwartet. Das Besondere übrigens daran ist das wandernde Konzept, denn die Konzerte finden dann nacheinander auf verschiedenen Open Air Bühnen statt. Die sind eben in der Innenstadt aufgebaut und zwischen den Auftritten zieht das gesamte Publikum gemeinsam mit einer farbenfrohen Straßentheater- oder auch Trommlergruppe von einer Bühne zur nächsten angeführt vom legendären Elvis. Und heute Abend wird das Festival dann wieder um 18 Uhr losgehen. Auftreten werden wie Angela Price und die Bühne ist dabei der Plazuela aufgebaut. Da wird also Funk, Metal und Rock geboten ab 18 Uhr. Um 19.30 Uhr geht es dann weiter mit dem zweiten Konzert des Abends. MCA Chicken treten auf, beim Charco de San Genes die Bühne aufgebaut. Um 21 Uhr dann das dritte Konzert des Abends, dann die Bühne beim Yachthafen, also der Marina Lanzarote in Arrecife aufgebaut. Dort werden Alfredo Piedrativa auftreten, das ist spanischer Rock. Und um 22.30 Uhr dann zum Abschluss heute Abend der Höhepunkt, die Band Chambao tritt auf und die haben Kultstatus. Das ist Flamenco Chill Music heute Abend. Also richtig was los wieder in Arrecife. Übrigens nach dem Auftritt von Chambao immer noch nicht alles vorbei. Da wird in der Hafenmole noch weiter gefeiert. Da wird DJ Live noch für Stimmung sorgen. Alle Konzerte sind da übrigens gratis. Da können Sie einfach hinfahren und mitfeiern. Heute Abend also wieder ab 18 Uhr von der La Plazuela aus geht es los bis hin zum Yachthafen de la Marina. Und jede Menge mehr zum Nachlesen gibt es natürlich auch über die offizielle Website arrecifeenvivo.es.

Namaste Gray war das an diesem Freitag und für mich wird's Zeit. Ich verabschiede mich für heute von Ihnen, aber uns nämlich gleich wieder die Nachrichten aus Deutschland und der Welt. Aber vor den aktuellen Meldungen haben wir auch noch ein Stück Music. Hier ist Eric Clapton. Na, kommen Sie gut ins Wochenende. Tschüss.

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1: Ich bin Jan-Henna Reitze. Bundestag und Bundesrat haben die Neuauflage des Tankrabatts beschlossen. Mit dem Gesetz wird die Energiesteuer auf Diesel und Benzin von Oktober bis Ende Dezember wieder um 14 Cent je Liter gesenkt.
2: Zusammen mit der Mehrwertsteuer sollen Diesel und Benzin insgesamt 17 Cent günstiger werden. Ob diese Steuerentlastung aber wirklich bei den Menschen ankommt, bleibt abzuwarten. Die Grünen beispielsweise fürchten, dass das nicht der Fall sein wird und die Mineralölkonzerne sich weiter die Taschen voll machen. Die CDU hält dagegen, dass der Tankrabatt das beste, schnell verfügbare Instrument sei. Fiona Reinhardt, Nachrichtenredaktion.
1: Durch den Bundesrat sind heute weitere Änderungen gegangen, die damit endgültig beschlossene Sache sind. Die Bundespolizei bekommt zum Beispiel zusätzliche Befugnisse, um gegen Extremismus und Schleuserkriminalität vorgehen zu können. Kindergeld soll in Zukunft automatisch ausgezahlt werden, ohne dass es Eltern beantragen müssen. Und Vermieter von E-Rollern sollen künftig bei Unfällen haften. In ganz Deutschland haben heute Schülerinnen und Schüler gegen eine mögliche neue Wehrpflicht demonstriert. Von den Initiatoren heißt es, in 100 Städten wie Berlin, Hamburg, Frankfurt, Main oder Stuttgart seien insgesamt 45.000 Teilnehmende auf den Straßen gewesen.
3: Die Aktionen sollten so lange gehen, bis eine Wehrpflicht wieder vom Tisch ist, sagt Bela Breitner, Pressesprecher von Schulstreik gegen Wehrpflicht. Laut Gesetz werden alle jungen Männer ab Jahrgang 2008 gemustert. Das Ziel, Freiwillige zu gewinnen, weil die Bundeswehr mehr Soldaten braucht. Thomas Thonfeld, Berlin.
1: Wenn sich nicht genug Freiwillige für die Bundeswehr finden, besteht die Option, dass der Bundestag über die Wiedereinführung der Wehrpflicht entscheidet. Im Online-Shopping tritt für Pakete aus Drittstaaten in die EU ab November eine zusätzliche Bearbeitungsgebühr von 2 Euro in Kraft. Für die Zahlungen sollen die Online-Plattformen zuständig sein. Die Gebühr ist Teil einer Zollreform, die Kosten einer zunehmenden Flut von Paketen aus China entgegengesetzt werden soll. Und zum Fußball. Jamal Musiala und Kai Havertz haben sich beim 1:1 der deutschen Nationalelf gegen die Niederlande gestern in der Nations League verletzt. Deshalb rücken Florian Wirtz und Jonathan Burkhardt für das Aufgebot für das nächste Spiel übermorgen gegen Griechenland nach. Der neue Bundestrainer Jürgen Klopp hatte die beiden eigentlich erst für seinen zweiten Kader nächste Woche vorgesehen.
4: Hallo? Ja, Sie. Sie da im Auto. Wir wollten eigentlich gar nicht stören. Schön, dass Sie bei uns sind. 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
1: Ich bin Jan-Henner Reitze. Bundestag und Bundesrat haben die Neuauflage des Tankrabatts beschlossen. Mit dem Gesetz wird die Energiesteuer auf Diesel und Benzin von Oktober bis Ende Dezember wieder um 14 Cent je Liter gesenkt.
2: Zusammen mit der Mehrwertsteuer sollen Diesel und Benzin insgesamt 17 Cent günstiger werden. Ob diese Steuerentlastung aber wirklich bei den Menschen ankommt, bleibt abzuwarten. Die Grünen beispielsweise fürchten, dass das nicht der Fall sein wird und die Mineralölkonzerne sich weiter die Taschen voll machen. Die CDU hält dagegen, dass der Tankrabatt das beste, schnell verfügbare Instrument sei. Fiona Reinhardt, Nachrichtenredaktion.
1: Durch den Bundesrat sind heute weitere Änderungen gegangen, die damit endgültig beschlossene Sache sind. Die Bundespolizei bekommt zum Beispiel zusätzliche Befugnisse, um gegen Extremismus und Schleuserkriminalität vorgehen zu können. Kindergeld soll in Zukunft automatisch ausgezahlt werden, ohne dass es Eltern beantragen müssen. Und Vermieter von E-Rollern sollen künftig bei Unfällen haften. In ganz Deutschland haben heute Schülerinnen und Schüler gegen eine mögliche neue Wehrpflicht demonstriert. Von den Initiatoren heißt es, in 100 Städten wie Berlin, Hamburg, Frankfurt, Main oder Stuttgart seien insgesamt 45.000 Teilnehmende auf den Straßen gewesen.
3: Die Aktionen sollten so lange gehen, bis eine Wehrpflicht wieder vom Tisch ist, sagt Bela Breitner, Pressesprecher von Schulstreik gegen Wehrpflicht. Laut Gesetz werden alle jungen Männer ab Jahrgang 2008 gemustert. Das Ziel, Freiwillige zu gewinnen, weil die Bundeswehr mehr Soldaten braucht. Thomas Thonfeld, Berlin.
1: Wenn sich nicht genug Freiwillige für die Bundeswehr finden, besteht die Option, dass der Bundestag über die Wiedereinführung der Wehrpflicht entscheidet. Im Online-Shopping tritt für Pakete aus Drittstaaten in die EU ab November eine zusätzliche Bearbeitungsgebühr von 2 Euro in Kraft. Für die Zahlungen sollen die Online-Plattformen zuständig sein. Die Gebühr ist Teil einer Zollreform, die Kosten einer zunehmenden Flut von Paketen aus China entgegengesetzt werden soll. Und zum Fußball. Jamal Musiala und Kai Havertz haben sich beim 1:1 der deutschen Nationalelf gegen die Niederlande gestern in der Nations League verletzt. Deshalb rücken Florian Wirtz und Jonathan Burkhardt für das Aufgebot für das nächste Spiel übermorgen gegen Griechenland nach. Der neue Bundestrainer Jürgen Klopp hatte die beiden eigentlich erst für seinen zweiten Kader nächste Woche vorgesehen.

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1: Ich bin Jan-Henna Reitze. Die Neuauflage des Tankrabatts ist beschlossene Sache. Bundestag und Bundesrat haben der Steuersenkung zugestimmt, die Benzin und Diesel rechnerisch von Oktober bis Jahresende 17 Cent pro Liter günstiger machen soll. Weitere Gesetze sind heute durch den Bundesrat gegangen. Zum Beispiel sollen Opfer von Unfällen mit Elektrorollern künftig bessere Chancen haben, Schadenersatz zu bekommen.
2: Es gibt immer mehr Elektroroller im Straßenverkehr und auch immer mehr Unfälle. Wer allerdings von einem Elektroroller angefahren wird oder auf dem Gehweg über einen stolpert, bleibt heute oft auf seinen Behandlungskosten sitzen. Jetzt sollen strengere Regeln für Betreiber einer E-Rollerflotte eingeführt werden. Sie sollen für Unfallkosten aufkommen, wenn der eigentliche Verursacher nicht belangt werden kann. Was meistens der Fall ist. Ronny Torchau, Nachrichtenredaktion.
1: Die Linke in Berlin hat bei einem Parteitag offiziell beschlossen, Grüne und SPD zu Sondierungsgesprächen einzuladen. Die Linke war bei der Abgeordnetenhauswahl am vergangenen Sonntag stärkste Kraft geworden. Ob es mit einer Regierung klappt, ist aber unklar. Auch innerhalb von Grünen und SPD wird über den Umgang der Linken mit Antisemitismus und Kontakte ins Clan-Milieu diskutiert. Die Menschen in Deutschland sparen lieber, statt Geld auszugeben. Im September hat das Konsumklima nach einer Marktforschungsstudie einen Dämpfer bekommen. Als Grund dafür werden unsichere politische Zeiten weltweit genannt sowie teure Energie.
3: Die Neigung zum Sparen ist so hoch wie seit der Finanzkrise 2008 nicht mehr, so die Konsumforscher. Gleichzeitig seien die Erwartungen an die Einkommensaussichten stark gesunken. Sie sind demnach auf dem niedrigsten Wert seit April. Vor allem die hohen Energiepreise sorgen für Verunsicherung bei vielen Menschen. Deswegen rechnen die meisten damit, dass sie in den nächsten Monaten weniger kaufen werden. Außerdem werden sich wohl auch viele mit größeren Investitionen zurückhalten. Die Erhebung der Konsumforscher zeigt, dass auch die Bereitschaft zu größeren Anschaffungen leicht gesunken ist. Fiona Reinhardt, Nachrichtenredaktion.
1: Auch Microsoft-Gründer Bill Gates hat sich in Forderungen nach gesetzlicher Regulierung für künstliche Intelligenz eingereiht. Er sehe die Gefahr, dass KI zum Tod von 1 Milliarde Menschen führen könnte, sagte Gates zur Begründung in einem Interview des US-Senders NBC. Ähnliche Äußerungen hatte es schon von anderen führenden US-Anbietern von KI gegeben.
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1: Ich bin Tine Klimach. In New York wird die Vollversammlung der Vereinten Nationen fortgesetzt. Heute stehen unter anderem die Reden Chinas und Russlands auf dem Programm. Und der deutsche Außenminister Johann Wadephul tritt ans Rednerpult. Er vertritt Bundeskanzler Merz, der seine Reise nach New York wegen der innenpolitischen Turbulenzen abgesagt hatte.
2: Der deutsche Außenminister ist erst ziemlich zum Schluss an der Reihe in New York und meistens leert sich der Saal bei der Vollversammlung am Wochenende ein bisschen. Aber da heute auch Russlands Außenminister Lavrov und der Vizepräsident Chinas auf der Rednerliste stehen, dürfte nach wie vor Interesse bestehen. Auch die Vertreter der Golfstaaten, Vereinigte Arabische Emirate und Saudi-Arabien treten heute auf. Alle 193 Mitgliedstaaten haben Gelegenheit zur Rede bei der 81. UN-Vollversammlung. Am Montag gibt es auch noch Ansprachen. Aus den USA, Tina Eck.
1: Der Bundestag hat das neue Bundespolizeigesetz der schwarz-roten Koalition gebilligt. Es sieht für die Bundespolizei zusätzliche Befugnisse vor. Dabei geht es um die Bekämpfung von Extremismus und Schleuserkriminalität.
3: Das Handy anzapfen, Mails mitlesen, ebenso die Nachrichten bei Telegram oder WhatsApp. Um Kriminellen auf die Spur zu kommen oder auch um mögliche Taten zu verhindern, hilft es Ermittlern häufig, die Kommunikation der Verdächtigen zu überwachen. In Deutschland gelten für eine solche Überwachung strenge Regeln. Daher ist eine Änderung im Gesetz nötig, damit die Bundespolizei im Kampf gegen Extremismus und Schleuserbanden im Falle des Falles künftig auch die Kommunikation überwachen darf. Aus Berlin, Lea Matschulat.
1: Außerdem hat Bundesfinanzminister Klingbeil die sogenannte Frühstartrente in den Bundestag eingebracht. Der Staat soll für Kinder im Alter zwischen 6 und 18 Jahren monatlich 10 Euro für die Altersvorsorge anlegen. Starten soll die Förderung mit dem Jahrgang 2020. Eltern und Großeltern können zusätzlich einzahlen. Ausgezahlt werden soll das geförderte Kapital grundsätzlich erst ab dem 65. Lebensjahr. Im Bundestag wird der Gesetzentwurf nun weiter beraten. Die neue deutsche Weinkönigin heißt Paula Löber und kommt aus dem Weinanbaugebiet Saale und Struth in Sachsen-Anhalt. Die 29-Jährige setzte sich im Finale in Neustadt-Weinstraße in der Pfalz gegen 4 Mitbewerberinnen durch. Als wichtigste Botschafterin der Branche vertritt Paula Löber nun ein Jahr lang 14.000 Weinbaubetriebe.
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